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1: Ich bin Moritz Einzel, guten Morgen. Bulgarien hat zum ersten Mal den Eurovision Song Contest gewonnen. Die 27-jährige Sängerin Dara erhielt in Wien für ihren Partyhit Bangaranga die mit Abstand meisten Punkte. Auf dem zweiten Rang landete Israel vor Rumänien. Lange Gesichter dagegen mal wieder bei den deutschen Fans. Sängerin Sarah Engels landete mit ihrem Song Fire auf dem drittletzten Platz. Nachdem in der norditalienischen Stadt Modena ein Mann mit einem Auto in eine Gruppe von Menschen gerast ist, haben die Behörden in der Nacht weitere Details bekannt gegeben. Demnach ist unter den 4 Schwerverletzten auch eine deutsche Touristin. Die Hintergründe des Vorfalls sind noch unklar. Der mutmaßliche Täter, ein etwa 30 Jahre alter Mann, wurde festgenommen. Die Weltgesundheitsorganisation hat wegen des Ebola-Ausbruchs in der Demokratischen Republik Kongo und in Uganda eine internationale Gesundheitsnotlage ausgerufen. Mit diesem Schritt will die WHO Nachbarländer in erhöhte Alarmbereitschaft versetzen und die Unterstützung der internationalen Gemeinschaft mobilisieren. Es handle sich jedoch um keinen Pandemiealarm, stellte die WHO klar. Die Fußball-Bundesliga ist für diese Saison passé. Der letzte Spieltag bot vor allem im Abstiegskampf Spannung pur. Am Ende müssen sich St. Pauli und Heidenheim aus der ersten Liga verabschieden. Pia Wegner berichtet.
2: Weiterkämpfen können die Wolfsburger. Die haben bei St. Pauli mit 3:1 gewonnen und sich damit die Relegation gesichert. Der Kiez-Club hingegen spielt kommende Saison in Liga 2, genauso wie die Heidenheimer, die gegen Mainz 0:2 verloren haben. Ein 2:2 zwischen Frankfurt und Stuttgart bedeutete für den VfB das letzte Champions-League-Ticket. Für die Eintracht wiederum sind damit die Europapokalträume geplatzt. Freiburg sicherte sich nämlich Rang 7 und das durch ein 4:1 gegen Leipzig.
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1: Heute stark bewölkt und von Westen einzelne Schauer, im Nordwesten und Westen gebietsweise leichter Regen. Temperaturanstieg auf 14 bis 18 Grad, in Hochlagen 10 bis 14 Grad. Auch am Montag wechselnd bis stark bewölkt und regnerisch. Im Tagesverlauf dann auch einzelne Gewitter mit lokalem Starkregen möglich. Höchstwerte zwischen 14 und 17 Grad, in Hochlagen 10 bis 13 Grad.
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1: Heute stark bewölkt und von Westen einzelne Schauer, im Nordwesten und Westen gebietsweise leichter Regen. Temperaturanstieg auf 14 bis 18 Grad, in Hochlagen 10 bis 14 Grad. Auch am Montag wechselnd bis stark bewölkt und regnerisch. Im Tagesverlauf dann auch einzelne Gewitter mit lokalem Starkregen möglich. Höchstwerte zwischen 14 und 17 Grad, in Hochlagen 10 bis 13 Grad.

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1: Stier.
2: Emotionen sind der Schlüssel zu Ihrer inneren Stärke. Hören Sie auf Ihr Herz, um Klarheit im Leben zu finden.
1: Zwillinge.
2: Perfektionieren Sie heute Ihre kulinarischen Fähigkeiten. Experimentieren Sie mit neuen Rezepten und gesunden Zutaten.
1: Krebs.
2: Finden Sie Mut, Dinge zu ändern und akzeptieren Sie die Dinge, die Sie nicht ändern können. Sie besitzen die Fähigkeit, beides zu unterscheiden.
1: Löwe.
2: Heute sollten Sie darauf achten, dass Sie den Menschen in Ihrem Leben genug Raum und Freiheit geben.
1: Jungfrau.
2: Wenn Sie heute Pläne für zukünftige Reisen schmieden, werden Sie auf aufregende Abenteuer und neue Erfahrungen vorbereitet sein. Reisen Sie mit Offenheit und Entdeckungsfreude.
1: Waage.
2: In der kommenden Zeit gewinnt Ihre romantische Beziehung an Intensität und tiefe emotionale Verbindungen werden gefördert.
1: Skorpion.
2: Heute können Sie durch Ihre Hilfsbereitschaft anderen Menschen Gutes tun und positive Energien verbreiten.
1: Schütze.
2: Geduld und Durchhaltevermögen sind heute nicht Ihre Stärke. Vergessen Sie das nicht, bevor Sie anderen Vorwürfe machen.
1: Steinbock.
2: Um noch mehr Freizeit zu haben, verbessern Sie Ihre Zeitmanagementfähigkeiten. So werden Sie effizienter und produktiver.
1: Wassermann.
2: Heute sollten Sie auf zwischenmenschliche Bedürfnisse eingehen und so Beziehungen vertiefen oder retten.
1: Fische.
2: Gehen Sie heute mit offenen Augen und Ohren durchs Leben. Sonst verpassen Sie vielleicht eine einzigartige Chance.
1: Widder.
2: Eine Herausforderung oder ein Rückschlag wird heute für neue Erkenntnisse und Erfahrungen sorgen. Sehen Sie es als Chance, um zu lernen und zu wachsen.
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1: Ich bin Moritz Einzel. Guten Morgen. Mit diesen Klängen hat Bulgarien den 70. Eurovision Song Contest gewonnen. Die Sängerin Dara erhielt bei der Live-Show in Wien mit ihrem Partyhit Bangaranga die mit Abstand meisten Punkte. Platz 2 belegte Israel vor Rumänien. Germany 12 Points hieß es zwar, aber eben insgesamt 12 Punkte für Deutschland. Ein enttäuschendes Ergebnis für Sarah Engels mit ihrem Lied Fire.
2: Wir haben alles gemacht, was in unserer Macht steht, und alles andere entscheiden dann die Sterne oder wer auch immer. Aber auf jeden Fall, ich fand's mega, hier dabei zu sein.
1: Engels in der ARD. Der deutsche Beitrag landete am Ende auf Platz 23 von 25. Eine internationale Gesundheitsnotlage hat die Weltgesundheitsorganisation ausgerufen. Grund ist der Ebola-Ausbruch in der Demokratischen Republik Kongo und in Uganda. Die WHO will unter anderem Nachbarländer in erhöhte Alarmbereitschaft versetzen. In Modena in Norditalien ist ein Mann mit einem Auto in eine Menschengruppe gerast. Eine der vier Schwerverletzten ist eine Touristin aus Deutschland. Der etwa 30-jährige Fahrer wurde festgenommen. Er versuchte mit einem Messer in der Hand zu fliehen. Die Hintergründe sind noch unklar. St. Pauli und Heidenheim steigen aus der Fußball-Bundesliga ab. Heidenheim verlor am letzten Spieltag 0:2 gegen Mainz, St. Pauli 1:3 gegen Wolfsburg. Die Wölfe damit in der Relegation. Yannick Gerhardt bei DAZN.
3: Viele haben uns schon abgeschrieben. Jetzt haben wir die Chance, über die Relegation uns in der Bundesliga zu halten. Deswegen freuen wir uns heute sehr.
1: Die weiteren Ergebnisse: Frankfurt-Stuttgart 2:2, Leverkusen-HSV 1:1, Gladbach-Hoffenheim 4:0, Freiburg-Leipzig 4:1, Union-Berlin-Augsburg 4:0, Bremen-Dortmund 0:2 und die Bayern bekamen nach einem 5:1 gegen Köln die Meisterschale.
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1: Heute stark bewölkt und von Westen einzelne Schauer, im Nordwesten und Westen gebietsweise leichter Regen. Temperaturanstieg auf 14 bis 18 Grad, in Hochlagen 10 bis 14 Grad. Auch am Montag wechselnd bis stark bewölkt und regnerisch. Im Tagesverlauf dann auch einzelne Gewitter mit lokalem Starkregen möglich. Höchstwerte zwischen 14 und 17 Grad, in Hochlagen 10 bis 13 Grad.
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1: Heute stark bewölkt und von Westen einzelne Schauer, im Nordwesten und Westen gebietsweise leichter Regen. Temperaturanstieg auf 14 bis 18 Grad, in Hochlagen 10 bis 14 Grad. Auch am Montag wechselnd bis stark bewölkt und regnerisch. Im Tagesverlauf dann auch einzelne Gewitter mit lokalem Starkregen möglich. Höchstwerte zwischen 14 und 17 Grad, in Hochlagen 10 bis 13 Grad.
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1: Ich bin Moritz Einzel. Guten Morgen. Bulgarien ist der Sieger des Eurovision Song Contest in diesem Jahr. Die Sängerin Dara hat den Wettbewerb in Wien für sich entschieden mit dem Partyhit Bangaranga.
2: It's unbelievable. It's unbelievable. I don't even know what's going on right now. I think Bangaranga is going on.
1: Das sagte Dara im ARD-Interview. Platz 2 ging an Israel, Rang 3 an Rumänien. Deutschland belegte nur den drittletzten Platz mit dem Lied Fire von Sarah Engels, die sich aber trotzdem sehr zufrieden zeigte.
3: Es war Wahnsinn. Also ich hatte so viel Spaß und ich bin so happy, dass ich es richtig genießen konnte. Ich hatte Spaß um mein Leben und ich hätte es am liebsten nochmal gemacht.
1: Am Rande des ESC-Finales kam es zu anti-israelischen Demonstrationen. Die Polizei nahm 14 Menschen fest, die an einer nicht angemeldeten Versammlung teilnahmen. In Würzburg endet heute der Deutsche Katholikentag mit einem Abschlussgottesdienst. Die Feier auf dem Residenzplatz beginnt um 10 Uhr. Mehrere tausend Menschen werden erwartet. Der Katholikentag steht unter dem Leitwort »Hab Mut, steh auf«. Ebola-Ausbruch in Zentralafrika. Die Weltgesundheitsorganisation hat deswegen eine internationale Gesundheitsnotlage ausgerufen. In der Demokratischen Republik Kongo und in Uganda sind bereits 80 Menschen am Ebola-Virus gestorben. Heidenheim und St. Pauli sind aus der Fußball-Bundesliga abgestiegen. Heidenheim verlor am letzten Spieltag 0:2 gegen Mainz, St. Pauli 1:3 gegen Wolfsburg. Die Wölfe retteten sich in die Relegation. Der FC Bayern bekam nach einem 5:1 gegen Köln die Meisterschale. Joshua Kimmich bei The Zone.
4: In dieser Saison waren wir sehr, sehr konstant auf einem sehr hohen Niveau. Natürlich war nicht alles perfekt, nicht alles optimal, aber ich würde sagen, sehr vieles war gut.
1: Außerdem spielten Frankfurt, Stuttgart 2:2, Leverkusen HSV 1:1, Gladbach Hoffenheim 4:0, Freiburg Leipzig 4:1, Union Berlin Augsburg 4:0 und Bremen Dortmund 0:2.
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1: Heute stark bewölkt und von Westen einzelne Schauer, im Nordwesten und Westen gebietsweise leichter Regen. Temperaturanstieg auf 14 bis 18 Grad, in Hochlagen 10 bis 14 Grad. Auch am Montag wechselnd bis stark bewölkt und regnerisch. Im Tagesverlauf dann auch einzelne Gewitter mit lokalem Starkregen möglich. Höchstwerte zwischen 14 und 17 Grad, in Hochlagen 10 bis 13 Grad.
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1: Heute stark bewölkt und von Westen einzelne Schauer, im Nordwesten und Westen gebietsweise leichter Regen. Temperaturanstieg auf 14 bis 18 Grad, in Hochlagen 10 bis 14 Grad. Auch am Montag wechselnd bis stark bewölkt und regnerisch. Im Tagesverlauf dann auch einzelne Gewitter mit lokalem Starkregen möglich. Höchstwerte zwischen 14 und 17 Grad, in Hochlagen 10 bis 13 Grad.
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1: Ich bin Moritz Einzel. Guten Morgen.
2: Welcome to the riot. 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
1: Jawohl, Bangaranga. Das ist der Sound gewesen des Eurovision Song Contest in Wien in diesem Jahr. Für Bulgarien hat die 27-jährige Sängerin Dara mit diesem Party-Hit den Wettbewerb mit deutlichem Vorsprung gewonnen. Der ESC findet damit nächstes Jahr in Bulgarien statt. Nicht besonders gut gelaufen ist es mal wieder für den deutschen Beitrag. Nur auf dem drittletzten Platz landete der Song Fire von Sarah Engels.
4: Ich glaube, für Deutschland ist es kein Geheimnis, dass wir es immer schwer haben beim Eurovision. Deswegen, ich sag mal, hat es mich jetzt auch nicht unbedingt überrascht, das Ergebnis.
1: Hinter Bulgarien landete Israel auf dem zweiten Platz, Rumänien wurde Dritter. In der Demokratischen Republik Kongo und in Uganda ist das Ebola-Virus ausgebrochen. Die WHO hat deswegen eine internationale Gesundheitsnotlage ausgerufen. Es sind bereits 80 Menschen in der Region an Ebola gestorben. In Modena ist ein Mann mit einem Auto in eine Menschengruppe gefahren. Unter den Schwerverletzten ist den italienischen Behörden zufolge auch eine deutsche Touristin. Insgesamt wurden 8 Menschen verletzt. Der mutmaßliche Täter, ein 30-Jähriger, wurde festgenommen. Die Saison in der Fußball-Bundesliga ist vorbei. Nach dem letzten Spieltag ist klar, St. Pauli und Heidenheim müssen runter in Liga 2. Heidenheim verlor 0:2 gegen Mainz. Spieler Patrick Meinka sah aber nicht nur Schlechtes im Abstieg.
5: Wir haben es geschafft, nochmal eine gewisse Euphorie hervorzubringen und nochmal um diesen Relegationsplatz zu kämpfen.
1: Meinka bei The Zone. St. Pauli verlor 1:3 gegen Wolfsburg, der VfL damit in der Relegation. Die weiteren Ergebnisse: Frankfurt-Stuttgart 2:2, Leverkusen-HSV 1:1, Gladbach-Hoffenheim 4:0, Freiburg-Leipzig 4:1, Union Berlin-Augsburg 4:0, Bremen-Dortmund 0:2 und die Bayern bekamen nach einem 5:1 gegen Köln die Meisterschale.
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1: Stark bewölkt ist es heute, gebietsweise kann es im Westen leicht regnen, auch einzelne kurze Gewitter sind möglich. Die Temperaturen erreichen 14 bis 18 Grad, in Hochlagen bleibt's kühler. Die neue Woche startet morgen stark bewölkt, regnerisch und gewittrig, es können auch Hagelkörner runterkommen. Am Dienstag wird das Wetter vorübergehend besser.
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1: Stark bewölkt ist es heute. Gebietsweise kann es im Westen leicht regnen. Auch einzelne kurze Gewitter sind möglich. Die Temperaturen erreichen 14 bis 18 Grad. In Hochlagen bleibt es kühler. Die neue Woche startet morgen stark bewölkt, regnerisch und gewittrig. Es können auch Hagelkörner runterkommen. Am Dienstag wird das Wetter vorübergehend besser.
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1: 17. Mai 2000. Bon Jovi sind mit It's My Life neu in den Charts. It's my Erfolg laugt aus. Hunderte Konzerte im Jahr, ständig im Rampenlicht, ständig erkannt werden. Klingt einerseits natürlich erstmal nach dem Traum vieler Musiker, aber je mehr man darüber nachdenkt, auch nach einem absoluten Albtraum. Am Morgen nicht wissen, in welcher Stadt man aufwacht, die Städte verschwimmen nach Monaten auf Tour. Man geht nur noch aus dem Bus auf die Bühne und zurück in den Bus. So ein richtiges Leben findet da eigentlich nicht mehr statt. Und dann braucht man mal ein bisschen Abstand. Das haben die Jungs von Bon Jovi zweimal erfahren. Das erste Mal Ende der 80er, als der Erfolg einfach überwältigend war. Damals sind sie nach dem letzten Konzert einfach wortlos auseinandergegangen. Und jetzt Ende der 90er. Doch diesmal ist es anders. Die Band ist darauf vorbereitet, die Pause abgesprochen. Man verabredet sich, einfach in 2 Jahren wieder Musik zu machen. Und bis dahin sortiert man mal die Leben daheim und schraubt an neuen Ideen im Kopf. Und das lohnt sich. Die erste Single nach der langen Pause ist dann der vermutlich größte Hit der Band. It's My Life.

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1: Ich bin Moritz Einzel. Mit einem Schlussgottesdienst geht heute der Deutsche Katholikentag zu Ende. Zehntausende Gläubige sind in Würzburg dabei gewesen und auch einiger hoher Besuch aus der Politik war vor Ort. Florian Klaus berichtet.
2: Hab Mut, steh auf. Dieser Aufruf stand über dem Katholikentag in diesem Jahr. Von vornherein war klar, dass die gesellschaftlichen Krisen und Herausforderungen in der Welt auch in Würzburg präsent sein würden. So forderte etwa Bundespräsident Steinmeier gesellschaftliche Gegenwehr gegen Extremismus. Kanzler Merz war bei seinem Besuch mit Demonstranten konfrontiert. Dabei ging es vor allem um seine Klimapolitik. Aber natürlich ging es auf dem Katholikentag auch um direkt kirchliche Themen, etwa darum, wie es mit dem Reformweg weitergehen soll.
1: Deutschland und der Eurovision Song Contest, das war in diesem Jahr mal wieder keine Erfolgsgeschichte, aber trotz ihrer schlechten Platzierung in Wien hat die deutsche Vertreterin Sarah Engels eine positive Botschaft verbreitet.
3: Ich möchte nicht, dass Deutschland traurig ist, weil ich habe in den letzten 2-3 Tagen so viele positive Nachrichten bekommen und wirklich das Gefühl gehabt, dass Deutschland hinter mir steht und es ist ein so, so schönes Gefühl.
1: Mit ihrem Song Fire war Engels auf den drittletzten Platz gekommen. Der ESC-Sieg ging in diesem Jahr an Bulgarien. Deutschland hat noch woanders schlecht abgeschnitten, nämlich in einer Studie zum Wohlbefinden von Kindern. Da gab es nur Platz 25 von 37 bewerteten Ländern, teilte das UN-Kinderhilfswerk in Köln mit. Die ersten 3 Plätze belegen die Niederlande, Dänemark und Frankreich. Wer steigt auf in die Fußball-Bundesliga? Gleich 3 Teams gehen heute um 15.30 Uhr punktgleich in den letzten Spieltag in Liga 2. Elversberg, Hannover und Paderborn. Elversberg hat die besten Karten. Ein Heimsieg gegen das bereits abgestiegene Münster sollte reichen, um Tabellenplatz 2 zu verteidigen und aufzusteigen. Hannover empfängt Nürnberg, Paderborn spielt in Darmstadt. Wer Dritter wird, darf 2 Relegationsspiele gegen Wolfsburg bestreiten.
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1: Stark bewölkt ist es heute. Gebietsweise kann es im Westen leicht regnen. Auch einzelne kurze Gewitter sind möglich. Die Temperaturen erreichen 14 bis 18 Grad. In Hochlagen bleibt es kühler. Die neue Woche startet morgen stark bewölkt, regnerisch und gewittrig. Es können auch Hagelkörner runterkommen. Am Dienstag wird das Wetter vorübergehend besser.
4: Willkommen zu einer neuen Ausgabe von Happy Holiday, der Travel Show. Heute entführen wir euch in ein Land voller Überraschungen, Rumänien. Zwischen den wilden Karpaten, den sanften Hügeln Siebenbürgens und der pulsierenden Hauptstadt Bukarest wartet ein Ziel, das Geschichte, Natur und Herzlichkeit auf eine einzigartige Weise verbindet. Wir besuchen märchenhafte Schlösser, entdecken traditionelle Handwerkskunst, probieren deftige rumänische Küche und tauchen ein in Landschaften, die wirken, als wären sie direkt einem Film entsprungen. Und ihr wisst ja, alle Folgen, falls ihr was verpasst habt, könnt ihr nochmal nachhören als Podcast. Also lehnt euch zurück, lasst euch inspirieren und kommt mit uns auf eine Reise, die zeigt, wie vielfältig Europa ist. Auf geht's nach Rumänien. Ich bin Dieter Düring, euer Urlaubsguide.
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0: Hi und herzlich willkommen zur Reisesendung Happy Holiday. Viele von uns haben ein ziemlich klares Bild im Kopf, wenn sie an Rumänien denken. Und oft ist das, sagen wir mal, nicht besonders aktuell. Ein Land mitten in Europa und trotzdem für viele ein weißer Fleck auf der Reisekarte. Einer, der genau das ändern will, den hat Kollege Eike Knall getroffen. Michael Kerkle, er beschäftigt sich seit Jahren mit Rumänien und kennt auch die Vorurteile ziemlich gut.
1: Ich glaube, dass Rumänien ein Terra Incognita ist für die meisten Deutschen, es sei denn, sie sind irgendwie aus Siebenbürgen gekommen. Auch deshalb, weil natürlich die wenigen Dinge, die die Deutschen glauben zu wissen über Rumänien, eher negativ besetzt sind als positiv besetzt.
0: Genau, das ist das Problem. Viele kennen Klischees, aber kaum jemand kennt das Land wirklich. Dabei ist Rumänien völlig anders, als viele erwarten.
1: Das Land selber ist ja großartig. Es ist auch groß übrigens, was viele auch nicht wissen. Es hat sehr, sehr unterschiedliche Landschaften, dramatische, wie zum Beispiel die Karpaten, die sich ja massiv durch Rumänien schlängeln, sage ich mal so. Es grenzt ja auch ans Schwarze Meer, er hat eine Küste. Die Donau fließt ins Schwarze Meer mit einem unglaublich artenreichen Donaudelta.
0: Rumänien ist also kein weißer Fleck, sondern eher ein Land, das viele einfach noch nicht richtig entdeckt haben. Und genau deshalb schauen wir da jetzt mal genauer hin. Warum sich ein Besuch gerade jetzt besonders lohnt, das hört ihr gleich.

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1: Stark bewölkt ist es heute. Gebietsweise kann es im Westen leicht regnen. Auch einzelne kurze Gewitter sind möglich. Die Temperaturen erreichen 14 bis 18 Grad. In Hochlagen bleibt es kühler. Die neue Woche startet morgen stark bewölkt, regnerisch und gewittrig. Es können auch Hagelkörner runterkommen. Am Dienstag wird das Wetter vorübergehend besser.
2: Danke, dass wir euch am Sonntagvormittag wieder begleiten dürfen mit unserer Reisesendung Happy Holiday. Rumänien gehört für viele immer noch zu den eher unbekannten Reisezielen in Europa. Dabei entdecken immer mehr Urlauber genau das und kommen wieder. Was macht das Land also so besonders? Einer, der es wissen muss, ist Laurențiu Gadai, Staatssekretär im rumänischen Tourismusministerium. Er sieht vor allem einen starken Deutschlandbezug.
3: Zuerst möchte ich den Touristen aus Deutschland danken, denn sie gehören zu den wichtigsten Besuchern, die nach Rumänien kommen. Eine beeindruckende Zahl deutscher Touristen reist jedes Jahr nach Rumänien und sucht hier nach Reisezielen. Und außerdem ist es so, dass sehr viele Deutsche Wurzeln in der Region Transsilvanien, also in Rumänien, haben.
4: Transsilvanien, zona României.
2: Und trotzdem, für viele ist das Land noch ein echter Geheimtipp.
3: Rumänien bietet aus touristischer Sicht sehr viel. Natur, Geschichte, Kultur, Gastronomie, praktisch alle Formen des touristischen Erlebens.
2: Ja, genau das macht eben auch den Reiz aus.
3: Für die Menschen aus Deutschland ist es sehr wichtig, ein authentisches Rumänien zu entdecken. Ein sehr sicheres Land. Ein Land, in dem die Sicherheit der Touristen zum Alltag gehört. Wir haben sehr viel zu bieten. Und ich bin überzeugt, dass die Gäste aus Deutschland, die Rumänien als Reiseziel wählen, schöne Erinnerungen mitnehmen werden. Sie werden wirklich alles erleben, was Rumänien zu bieten hat. Und ich bin überzeugt, dass sie dieses Reiseziel weiterempfehlen und wiederkommen werden. Denn es ist einfach zu wenig, in einer Woche oder in zwei Wochen zu entdecken, was Rumänien bietet. Rumänien hat, im Vergleich zu vielen anderen Ländern in der Region, extrem viele besondere Dinge zu bieten. Und deshalb sind die deutschen Touristen weiterhin herzlich willkommen in Rumänien. Und ich bin überzeugt, dass sie auch in Zukunft kommen werden, um unvergessliche Momente zu erleben.
2: Ja, und genau diese Vielfalt schauen wir uns gleich genauer an, vor allem draußen in der Natur. Gleich hier in Happy Holiday. Ich bin Dieter Düring.
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0: Happy Holidays, hier die Reisesendung. Schön entspannten Sonntagvormittag. Rumänien gehört zu den Ländern in Europa, in denen Natur noch wirklich Natur ist. Weite Landschaften, kaum verbaut und oft genau das Gegenteil von dem, was man aus klassischen Urlaubszielen kennt. Für viele ist genau das die größte Überraschung. Christian Maciej Jadorkowski organisiert Events in Rumänien und kennt vor allem die Natur des Landes sehr gut.
1: Die Karpaten bieten wirklich einzigartige Erlebnisse an. In der Wildnis. Man muss nicht bis nach Kanada fliegen, sondern da kann man das Yellowstone Europas erkunden zwischen Kronstadt und Hermannstadt.
0: Natur, die nicht inszeniert ist, sondern die einfach nur da ist. Und genau das zeigt sich auch an einem der bekanntesten Naturgebiete des Landes. Michael Kerkele beschäftigt sich ja seit Jahren intensiv mit Rumänien und war selbst gerade im Donaudelta unterwegs.
2: Ich bin da mal ein paar Tage gewesen und war erstaunt, wie interessant das im Grunde genommen ist. Wie die Camargue in Frankreich, ja, nur ohne Touristen.
0: Wer noch tiefer eintauchen will, kann das sogar über hunderte Kilometer weg mit einem Weg machen. Lorenzo Gadai vom rumänischen Tourismusministerium erzählt von einer Route, die genau das möglich macht.
3: Zum ersten Mal ist die Via Transilvanica am Stand Rumäniens vertreten. Wir freuen uns sehr darüber. Diese Route von 1500 Kilometern fasziniert durch ihre Authentizität, durch das, was sie bietet. Und ich bin überzeugt, dass viele Touristen aus Deutschland sie gehen werden. Wenn nicht komplett, dann zumindest wichtige Abschnitte.
0: Und genau diese Mischung aus Natur und Erlebnissen setzt sich auch beim nächsten Thema fort, nämlich beim Essen. Ja, ich hoffe, ihr habt schon ein bisschen Appetit drauf.

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1: Ich bin Moritz Einzel. Mitten in der norditalienischen Stadt Modena ist gestern ein Auto in eine Menschenmenge gerast. Es gibt mehrere Schwerverletzte, darunter auch eine deutsche Touristin, das sagte der Bürgermeister der Stadt. Der Bericht von Claudia Wächter.
2: Es war der blanke Horror, sagen Augenzeugen. Hier können die Bilder einfach nicht vergessen. Menschen fliegen regelrecht durch die Luft, Panik bricht aus. Am Ende der Wahnsinnsfahrt versucht der Täter noch zu fliehen. Mit einem Messer in der Hand. Passanten können ihn aber stoppen und der Polizei übergeben. Einen etwa 30-jährigen Italiener, der schon einmal in psychiatrischer Behandlung war. Warum er in die Gruppe raste, ist aber noch unklar. Im Moment gehen die Ermittler hier aber nicht von einem Terrorakt aus.
1: Die Ukraine hat in der Nacht groß angelegte Drohnenangriffe auf Russland ausgeführt. Die russischen Streitkräfte teilten mit, es seien mehr als 550 ukrainische Drohnen abgewehrt worden. Bei ukrainischen Angriffen auf die Region um die Hauptstadt Moskau seien mindestens 3 Menschen ums Leben gekommen. Deutschland hat in einer internationalen Studie zum Kinderwohl Platz 25 von 37 bewerteten Ländern belegt. Damit bleibe Deutschland hinter seinen Möglichkeiten zurück, teilte das UN-Kinderhilfswerk in Köln mit. Auf den ersten 3 Plätzen liegen die Niederlande, Dänemark und Frankreich. Xabi Alonso wird neuer Trainer des FC Chelsea. Das hat der Clubweltmeister aus London bestätigt. Alonso erhält bei den Blues einen Vertrag bis 2030. Nach seiner erfolgreichen Spielerkarriere führte Alonso Bayer Leverkusen vor 2 Jahren zur deutschen Fußballmeisterschaft, zum Pokalsieg und ins Europa-League-Finale. Anschließend ging Alonso zu Real Madrid, wo der 44-jährige Spanier aber Anfang dieses Jahres entlassen wurde.
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1: Stark bewölkt ist es heute. Gebietsweise kann es im Westen leicht regnen. Auch einzelne kurze Gewitter sind möglich. Die Temperaturen erreichen 14 bis 18 Grad. In Hochlagen bleibt es kühler. Die neue Woche startet morgen stark bewölkt, regnerisch und gewittrig. Es können auch Hagelkörner runterkommen. Am Dienstag wird das Wetter vorübergehend besser.
3: Schön, dass ihr weiterhin dabei seid in der Travel Show Happy Holiday. Heute nehmen wir euch mit in ein Land, das voller Gegensätze steckt, Rumänien. Zwischen mittelalterlichen Gassen in Siebenbürgen, wilden Karpatenlandschaften und dem modernen Flair von Bukarest erleben wir eine Mischung aus Tradition, Natur und überraschend viel Lebensfreude. Wir schauen hinter die Legenden, entdecken echte Gastfreundschaft und zeigen Orte, die wir wahrscheinlich nicht auf dem Radar hatten. Rumänien ist authentisch, überraschend und einfach ein bisschen magisch. Also, packt eure Neugier ein, es geht nach Rumänien. Ich bin Dieter Düring, euer Urlaubsguide.
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0: Ich freue mich, dass ihr uns weiter begleitet in Happy Holiday, der Travel Show. Ich bin Dieter Düring. Rumänien ist nicht nur ein Land für Natur, sondern auch für alle, die gern genießen. Und genau das überrascht viele, die zum ersten Mal dort sind. Cornelius Dragomir arbeitet in der Tourismusbranche in Rumänien und zeigt Besuchern nicht nur Sehenswürdigkeiten, sondern auch vor allem das echte Leben.
1: Wir lieben sehr viel dieses Programm Land und Leute und wir möchten praktisch nicht nur die Sehenswürdigkeiten Rumäniens zeigen, sondern wir wollen auch die Basis, wie die echten Rumänen leben. Die Seele der Rumänen, die auf dem Tisch hinstellt, das müssen wir beibringen.
0: Ja, und genau diese Mischung macht eben den Unterschied. Regionale Küche, viel Tradition und Einflüsse aus ganz Europa. Auch das hat mit der Geschichte des Landes zu tun. Christian Maci Jadukowski lebt in Rumänien und beschäftigt sich intensiv mit Kultur und Genuss.
2: Wir sind so ein Schmelztiegel zwischen drei Kaiserreichen, Österreich-Ungarisches Kaiserreich, das Ottomanische Reich und das Russische Reich. Und über die Jahrhunderte hinweg haben sie Spuren hinterlassen und das hat sich so vermischt, dass diese Küche in Siebenbürgen und in Rumänien wirklich einzigartig ist und die muss man mal erkunden.
0: Und dazu kommen Weine, die viele noch gar nicht auf dem Schirm haben bzw. noch nie im Glas hatten.
2: Rumänien macht Weine seit Tausenden von Jahren. Ist aber in Deutschland eher bekannt gewesen in den 80er und 90er Jahre mit den Billigweiden aus dem Aldi, weil die Kommunisten die dann exportiert haben. Aber in den letzten 15 Jahren kamen wirklich Winzer aus ganz Europa, die wirklich Spitzenweine hier in unserer Hügellandschaft herstellen.
0: Viele Regionen im Land haben ihren ganz eigenen Charakter mit eigenen Geschichten, eigener Kultur und ganz unterschiedlichen Erlebnissen. Und genau diese Region schauen wir uns gleich genauer an. Ja,

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1: Stark bewölkt ist es heute. Gebietsweise kann es im Westen leicht regnen. Auch einzelne kurze Gewitter sind möglich. Die Temperaturen erreichen 14 bis 18 Grad. In Hochlagen bleibt es kühler. Die neue Woche startet morgen stark bewölkt, regnerisch und gewittrig. Es können auch Hagelkörner runterkommen. Am Dienstag wird das Wetter vorübergehend besser.
2: Ja, es ist Sonntagvormittag und was ist hier? Natürlich, klar, die Reisesendung Happy Holiday. Rumänien ist kein Reiseziel, das man auf einen Ort reduzieren kann. Im Gegenteil, denn jede Region hat ihren ganz eigenen Charakter und Charme. Eine davon ist das Banat im Westen des Landes. Simeon setzt sich für Tourismus und kulturellen Austausch dort ein.
3: Banat ist eine Region an der Dreiländergrenze zu Ungarn, Serbien und natürlich Rumänien, weil wir dort sehr viele alte kulturelle und geschichtliche Wurzeln haben, weil im Banat die verschiedenen Minderheiten ein sehr gutes Zusammenleben gefunden haben. Die Toleranz war im Banat immer groß geschrieben, ohne darüber zu diskutieren. Es war etwas selbstverständlich.
2: Eine Gegend, in der unterschiedliche Kulturen nicht nur nebeneinander existieren, sondern gemeinsam etwas Neues entstehen lassen. Und genau das spürt man auch im Alltag.
3: Dort, wo die Leute sich miteinander gut verstehen, wo die Leute Angehörige der verschiedenen Kulturen sind, steigt die Kreativität, steigt die Innovationsbereich.
2: Timisoara ist eine Stadt, die sich in den letzten Jahren stark entwickelt hat und die inzwischen auch einfacher zu erreichen ist. Die rumänische Botschafterin in Deutschland, Adriana Stanescu, erklärt warum.
4: Im Mai wird es geben eine direkte Verbindung aus Berlin nach Timisoara. Timisoara ist vielen bekannt, bin ich mir sicher, in Deutschland, weil Timisoara 2023 Kulturhauptstadt Europas gewesen ist. Und seit dieser Zeit, früher, aber seit dieser Zeit hat man viel mehr auch in Kultur investiert, hat man viel mehr renoviert. Es ist eine wunderschöne Stadt mit hervorragenden Kulturangeboten, auch Festivals und auch ein Oberbürgermeister, der eigentlich aus dem Schwarzwald kommt.
2: Neben Regionen wie dem Banat lohnt sich vor allem auch ein Blick auf die großen Städte des Landes, allen voran die Hauptstadt Bukarest. Und genau da schauen wir gleich genauer.
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0: Schön entspanntes, langes Wochenende. Hier ist die Travel Show Happy Holiday. Rumänien ist ein Land, das viele überrascht, weil es anders ist, als man denkt. Vielfältiger, ursprünglicher und oft auch näher, als man glaubt. Und genau das ist vielleicht der größte Reiz. Adriana Staneșcu ist die rumänische Botschafterin in Deutschland und lädt uns dazu ein, das Land selbst zu entdecken.
1: Ich, die Botschafterin von Rumänien in Berlin, lade Sie sehr gerne ein, nach Rumänien zu reisen. In den letzten Jahren haben wir zu Recht eine immer größere Anzahl von Deutschen als Besucher in Rumänien erlebt und sie wussten warum. Es gibt viel, viel zu sehen und zu erleben, tolle Landschaften, tolle Ortschaften, tolle Leute, wunderbares Essen, wunderbare, spannende Erlebnisse, Kultur, Wein, was das Herz begehrt. Sie sind gern eingeladen, kommen Sie heute, weil morgen können Sie vielleicht mehrere Freunde finden, die schon vor Ihnen da gewesen sind.
0: Sehr schön. Ein Land also, das man nicht einfach nur besucht, sondern erlebt. Und oft auch ein zweites Mal, sagt Michael.
2: Ich sag immer, wollt ihr das fünfte Mal nach Mallorca fahren oder irgendwie nach Spanien oder was auch immer? Europa hat so viele andere Ecken, die man entdecken kann, wo man auch überrascht wird übrigens. Man macht das auf jeden Fall, ja. Nicht das zehnte Mal nach Spanien, fahrt man nach Rumänien.
0: Nächste Woche schauen wir uns da nochmal das Ganze genauer an mit konkreten Tipps für Städte, Regionen und echte Geheimtipps vor Ort in Rumänien. Teil 2. So, für heute hoffen wir auch mal, dass wir Lust gemacht haben auf Rumänien. Wir, das sind Saskia Santana und Eike Knall. Ich bin Dieter Düring und auch nächste Woche euer Guide.

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1: Ich bin Moritz Einzel. In einer internationalen Vergleichsstudie zum Kinderwohl landet Deutschland weit hinten auf Platz 25 von 37 bewerteten Ländern. Das hat das UN-Kinderhilfswerk mitgeteilt. Um das Wohlbefinden von Kindern und Jugendlichen zu vergleichen, wurden etwa die Armutsquote, das Bildungsniveau sowie körperliche und mentale Gesundheit betrachtet. Die ersten drei Plätze belegen die Niederlande, Dänemark und Frankreich. Abschluss des Katholikentags in Würzburg. Tausende Menschen sind zu einem Open-Air-Gottesdienst zusammengekommen. Dabei erinnerte der Vorsitzende der Deutschen Bischofskonferenz Wilmer an die humanitäre Krise im Sudan. Die Welt brenne, aber sie sei nicht verloren, sagte Wilmer. Der 104. Katholikentag stand unter dem Motto »Hab Mut, steh auf«. Starke Einschaltquote für den Eurovision Song Contest. Im Schnitt gut 8,9 Millionen Menschen haben das ESC-Finale in Wien am Abend in der ARD verfolgt. Auch die digitalen Angebote dazu seien viel genutzt worden, hieß es. Bulgarien holte sich erstmals den ESC-Triumph. Deutschland landete auf dem drittletzten Rang. Der Münchner Marienplatz erstrahlt wieder in Rot und Weiß. Die Fußballer des FC Bayern München feiern zusammen mit ihren Fans die 35. deutsche Meisterschaft. Und dieses Mal trifft ein Grüner auf die Roten, berichtet Pia Wegner.
2: Keine Woche offiziell im Amt hat nämlich der neue Oberbürgermeister Dominik Krause erstmals den Rekordmeister in seinen Hallen zu Gast. Standesgemäß wird sich ins Goldene Buch der Stadt eingetragen und gegen 13.30 Uhr soll das Meisterteam dann samt Schale den Balkon betreten. Dieses Mal wird allerdings ohne die weiblichen Kolleginnen gefeiert, deren Double-Party steigt dann morgen ab 15.30 Uhr.
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1: Stark bewölkt ist es heute, gebietsweise kann es im Westen leicht regnen, auch einzelne kurze Gewitter sind möglich. Die Temperaturen erreichen 14 bis 18 Grad, in Hochlagen bleibt es kühler. Die neue Woche startet morgen stark bewölkt, regnerisch und gewitterig, es können auch Hagelkörner runterkommen. Am Dienstag wird das Wetter vorübergehend besser.
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4: Hallo zusammen, ich bin die Anne. Ich freue mich sehr auf den Sonntag mit euch. Wir genießen hier den letzten Tag der Woche gemeinsam. Egal, ob ihr am Arbeiten seid oder vielleicht ja das verlängerte Wochenende jetzt noch in vollen Zügen genießt. Wir starten ganz entspannt in die Mittagszeit mit Jennifer Page und der Single Crush. Im Sommer 98 rausgekommen damals. Und genauso klingt die Single auch. Die hat eine Leichtigkeit, ein Vibe. Das hat sowas Sonniges. Lasst uns das gemeinsam genießen. Die besten Hits aller Zeiten. Kommt mir gut in und durch den Sonntag. Mahlzeit!

Mahlzeit, das ist der Sonntag mit den besten Hits aller Zeiten. Michael Patrick Kelly am Nachnamen. Da kann man so ein bisschen sich erinnern, woher der junge Mann eigentlich kommt. Die Kelly Family, die 90er Kids, die werden sich erinnern daran. Die Kelly Family, die dominierte damals die 90er Jahre als eines der größten Musikphänomene Europas. Das war unfassbar. Und auch ich muss sagen, ich oute mich jetzt hier mal, Paddy Kelly war meine erste große Liebe. Mein Kinderzimmer, man hat keine Tapete mehr gesehen. Es war voller Poster von der Kelly Family und von Paddy Kelly, tatsächlich. Und ich war jetzt nicht so der Boyband-Typ, sondern ich fand diese Familie einfach toll. Dieser Zusammenhalt, die langen Haare, dieses leicht Hippie-mäßige, die Liebe zur Natur. Das war eine richtige Bewegung damals. Und ich war auf 3 Konzerten und ich war eine derjenigen, die wirklich da ganz vorne stand und mitgeschrien hat. Und ja, deswegen so ein leichter Flashback hier mit Michael Patrick Kelly. Der sieht jetzt mittlerweile natürlich total anders aus, hat auch einen ganz anderen Sound. Das ist auch gut so. Man entwickelt sich weiter. Solo funktioniert er sehr gut. Aber für mich ist es immer, wenn ich diesen Namen Kelly höre, Kelly Family, das war halt damals einfach eine Ära und eine sehr schöne, muss man sagen. Hier seine Single Wonders. 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
1: Stark bewölkt ist es heute. Gebietsweise kann es im Westen leicht regnen. Auch einzelne kurze Gewitter sind möglich. Die Temperaturen erreichen 14 bis 18 Grad. In Hochlagen bleibt es kühler. Die neue Woche startet morgen stark bewölkt, regnerisch und gewitterig. Es können auch Hagelkörner runterkommen. Am Dienstag wird das Wetter vorübergehend besser.

Mahlzeit, ihr hört die besten Hits aller Zeiten. 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Die Mittagszeit, ja, vielleicht kocht ihr gerade ganz entspannt das Essen für die Family oder ihr befindet euch mitten in der Mittagspause. Wir hätten für euch eine tolle Rezeptidee zum Nachkochen. Heute steht bei uns nämlich auf dem Speiseplan cremige Polenta mit karamellisierten Ofenmöhren, Burrata und Pistazien-Zitronen-Topping. Das klingt nach Restaurant, ich weiß, ist aber überraschend einfach. Wir schauen mal drauf. Die Zutaten für 4 Personen. Was benötigen wir? 250 Gramm Polenta, 800 Milligramm Gemüsebrühe, 1 Esslöffel Butter oder Olivenöl, dann 2 Burrata, 1 Bund junge Möhren mit Grün, 2 Esslöffel Honig, eine Handvoll Pistazien, eine Bio-Zitrone, frischen Thymian und dann Salz und Pfeffer. So geht das Ganze. Es ist simpel. Der erste Schritt, die Möhren längs halbieren, mit Honig, Salz, Öl und Thymian mischen. Der zweite Schritt, bei 200 Grad ca. 25 Minuten rösten, bis sie so leicht karamellisieren. Danach währenddessen bitte die Polenta in Brühe cremig kochen, etwas Butter oder Olivenöl unterrühren. Der nächste Step, die Pistazien dann grob hacken und mit Zitronenabrieb mischen. Danach die Polenta auf den Teller geben, Möhren drauflegen, Burrata zerzupfen und dann drüber geben. Mit Pistazien, Zitronenmix toppen und zack, das ist es. Junge Möhren, die haben richtig viel Aroma, das Gericht, das wirkt elegant und besonders. Wir haben heute schließlich Sonntag, ist aber total entspannt nachzukochen. In diesem Sinne, lasst es euch schmecken, guten Appetit. Heute mit der cremigen Polenta, mit karamellisierten Ofenmöhren, Burrata und Pistazien-Zitronen-Topping.

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1: Ich bin Moritz Einzel. Mehr Engagement für Frieden und Menschlichkeit. Dazu hat der Vorsitzende der Deutschen Bischofskonferenz, Wilmer, zum Abschluss des Katholikentags in Würzburg aufgerufen. Bei einem Freiluftgottesdienst sagte Wilmer, die Kirche müsse hinausgehen, mitten ins Chaos und ins Leid dieser Welt.
2: Die Welt brennt, ja, aber sie ist nicht verloren. Denn Gott schenkt uns die Kraft, Geduld und Ausdauer.
1: Insbesondere verwies Bischof Wilmer auf die humanitäre Lage im Sudan. Solche Brandherde lösche man nicht durch Zuschauen. Zum ersten Mal seit Anfang März ist Diesel wieder billiger als die günstigste gängige Benzinsorte E10. Im bundesweiten Tagesdurchschnitt hat ein Liter Diesel gestern 1,99 Euro gekostet. Ein Liter E10 ein kleines bisschen mehr, teilte der ADAC mit. Anfang April war Diesel zwischenzeitlich mehr als 25 Cent teurer als E10. In der Demokratischen Republik Kongo ist das Ebola-Fieber ausgebrochen. Die Hilfsorganisation Ärzte ohne Grenzen bereitet jetzt einen Großeinsatz vor. Aktuell gäbe es 336 Verdachtsfälle und 88 Todesfälle. Verantwortlich ist ein Ebola-Virusstamm, für den es laut WHO keinen zugelassenen Impfstoff gibt. Mit einer 1:3 Auftaktniederlage gegen Finnland ist die deutsche Eishockeynationalmannschaft vor zwei Tagen in die Weltmeisterschaft in der Schweiz gestartet. Heute wartet mit Lettland ein Gegner, gegen den ein Sieg für Deutschland her muss, berichtet Pia Wegner.
3: Sonst wird es mit der Viertelfinalqualifikation schwierig. Außerdem hat die DEB-Auswahl in dieser Partie direkt die Chance, die Auftaktniederlage schnell vergessen zu machen. Unterschätzen darf das Team die Letten aber nicht. Sie gehören in Europa zum erweiterten Mittelfeld und haben in der Vergangenheit immer wieder für Überraschungen gesorgt. Los geht's in Zürich um 20.20 Uhr.
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1: Stark bewölkt ist es heute, gebietsweise kann es im Westen leicht regnen, auch einzelne kurze Gewitter sind möglich. Die Temperaturen erreichen 14 bis 18 Grad, in Hochlagen bleibt es kühler. Die neue Woche startet morgen stark bewölkt, regnerisch und gewitterig, es können auch Hagelkörner runterkommen. Am Dienstag wird das Wetter vorübergehend besser.
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5: Gut gelaunte Grüße gehen raus an euch. Ich bin die Anne. Ich freue mich sehr, dass wir hier den Sonntag gemeinsam verbringen. Gleich wird es ein bisschen sportlicher bei uns. Denn zum letzten Mal in dieser Saison heißt es ja Fußball-Bundesliga. Und wir schauen in Liga 2. Da wird es nochmal richtig spicy und richtig spannend. Unsere NRW-Mannschaften, da kommt einiges auf sie zu. Unser Sportreporter Felix Rockenkamp, der hat das für uns im Blick. Sprechen wir gleich drüber. Die besten Hits aller Zeiten. Westernhagen, Cat Burns. Und das hier ist Barclay James Harvest. Live is for living. Fühlt euch herzlichst gegrüßt.

0: 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Zum letzten Mal in dieser Saison heißt es ja Fußball-Bundesliga. Da schauen wir an dieser Stelle mal in Liga 2, denn da wird's heute nochmal richtig spannend. Unser Sportreporter Felix Rockenkamm, der hat das im Blick. Felix, alle Zweitligaspiele, die laufen ja heute um 15.30 Uhr und für unsere NRW-Mannschaften wird's nochmal richtig spannend, ja?
1: Da wird's tatsächlich nochmal eine Nummer wilder, Anne. Hier geht's primär um den Aufstieg. Hannover, Elversberg und unsere Paderborner haben noch Chancen auf den Aufstieg. Alle drei sind punktgleich. Einer steigt auf, einer spielt Relegation und der andere, der guckt in die Röhre und bleibt in Liga 2. Paderborn hat aktuell die schlechtesten Karten. Sie müssen in Darmstadt gewinnen und nebenbei noch Tore aufholen. Münster, die können dabei tatsächlich helfen, wenn sie nämlich in Elversberg was holen. Bochum spielt in Karlsruhe, Meister Schalke spielt gegen Braunschweig. Da geht's quasi um nichts mehr. Beziehungsweise kann Schalke noch helfen, nämlich im Abstiegskampf. Da geht's noch ordentlich hin und her. Hier mit dabei, neben Eintracht Braunschweig, ich hatte es eben schon, Fortuna Düsseldorf. Sie spielen gegen den aktuell 17. der Tabelle, gegen Greuther Fürth. Und Arminia Bielefeld, aktuell auf dem Abstiegsrelegationsplatz. Sie spielen zu Hause gegen Hertha BSC Berlin.
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1: Stark bewölkt ist es heute, gebietsweise kann es im Westen leicht regnen, auch einzelne kurze Gewitter sind möglich. Die Temperaturen erreichen 14 bis 18 Grad, in Hochlagen bleibt es kühler. Die neue Woche startet morgen stark bewölkt, regnerisch und gewittrig, es können auch Hagelkörner runterkommen. Am Dienstag wird das Wetter vorübergehend besser.
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0: 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Es wird jetzt milder. Die Eisheiligenwoche, die ist ja so gut wie überstanden. Man merkt das am heutigen Sonntag. Es wird jetzt die Tage nicht gleich sommerlich schön mit unendlich vielen Sonnenstunden, können wir auch nicht sagen. Aber dafür haben wir jetzt ein paar Tipps, wie ihr euch den Frühling und schon gleich den Sommer auf eure Balkone, Terrassen und Gärten zaubern könnt. Und zwar mit pflegeleichten Alternativen. Wir hätten erstmal so ein paar Klassiker, zum Beispiel die Geranie. Die blühen den ganzen Sommer, brauchen aber regelmäßig Wasser. Dann hätten wir noch die Petunien, die sind sehr farbenfroh, die wachsen schnell und die füllen die Balkonkästen gut. Für sonnige Spots, da hätten wir den Oleander im Kübel. Das verschafft euch einen ganz mediterranen Look und er ist relativ anspruchslos, also ganz einfach im Handling. Und für den Schatten oder für den Halbschatten, da können wir euch das Stiefmütterchen empfehlen. Das ist sehr robust, sogar bei kühleren Temperaturen. Zum Abschluss noch ein kleiner Tipp. Ein Mix aus hängenden Pflanzen und aufrechten Pflanzen und ein paar Kräutern. Damit könnt ihr optisch für mehr Fülle sorgen auf dem Balkon. Ein Beispiel dafür ist Petunien, das sind hängende Pflanzen, der Lavendel, aufrecht. Und dann ein paar Kräuter. Zack, das wirkt direkt voll und gemütlich, ohne dass man viel machen muss. Eine botanische Oase mitten in Nordrhein-Westfalen, das ist doch Gold wert, oder? Und dann ist man auch nicht mehr so wetterabhängig. Das macht mit und ohne Sonne Freude. 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
1: Ich bin Fabian Schaffer. Zum Abschluss des Katholikentags in Würzburg hat der Vorsitzende der Deutschen Bischofskonferenz Wilmer mehr Engagement für Frieden und Menschlichkeit gefordert. Bei einem Freiluftgottesdienst sagte Wilmer, die Welt brenne, aber sie sei nicht verloren, denn Gott schenke uns Kraft, Geduld und Ausdauer.
2: Also, wartet nicht, zögert nicht, schaut hin, packt an, geht los, habt Mut, steh auf. Amen.
1: Insbesondere verwies Bischof Wilmer auf die humanitäre Lage im Sudan. Solche Brandherde lösche man nicht durch Zuschauen. In einer internationalen Vergleichsstudie zum Kinderwohl landet Deutschland weit hinten auf Platz 25 von 37 bewerteten Ländern. Das hat das UN-Kinderhilfswerk mitgeteilt. Um das Wohlbefinden von Kindern und Jugendlichen zu vergleichen, wurden etwa die Armutsquote, das Bildungsniveau sowie körperliche und mentale Gesundheit betrachtet. Die ersten drei Plätze belegen die Niederlande, Dänemark und Frankreich. Die Ukraine hat in der Nacht groß angelegte Drohnenangriffe auf Russland ausgeführt. Die russischen Streitkräfte teilten mit, es seien mehr als 550 ukrainische Drohnen abgewehrt worden. Bei ukrainischen Angriffen auf die Region um die Hauptstadt Moskau seien mindestens 3 Menschen ums Leben gekommen. Starke Einschaltquote für den Eurovision Song Contest. Im Schnitt gut 8,9 Millionen Menschen haben das ESC-Finale in Wien am Abend in der ARD verfolgt. Auch die digitalen Angebote dazu seien viel genutzt worden, hieß es. Bulgarien holte sich erstmals den ESC-Triumph. Deutschland landete auf dem drittletzten Rang.
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1: Stark bewölkt ist es heute gebietsweise, kann es im Westen leicht regnen. Auch einzelne kurze Gewitter sind möglich. Die Temperaturen erreichen 14 bis 18 Grad. In Hochlagen bleibt es kühler. Die neue Woche startet morgen stark bewölkt, regnerisch und gewitterig. Es können auch Hagelkörner runterkommen. Am Dienstag wird das Wetter vorübergehend besser.
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4: Hallo zusammen, wir machen uns auf den Weg in Richtung Sonntagnachmittag. Unabhängig davon, ob ihr vielleicht gerade am Arbeiten seid, wir wünschen euch dann bitte eine hoffentlich stressfreie Schicht oder ob ihr gerade das Wochenende am Genießen seid, das verlängerte. Die besten Hits aller Zeiten, die beflügeln uns. Michael Jackson, Donna Summer und auch der Runaway Train, der ist auch mit dabei. Und wir sprechen gleich über eine Aktion, die bei uns in Nordrhein-Westfalen jetzt gestartet wurde, denn jetzt kann man bei einem Notruf den Standort des Anrufers bestimmen bei uns in NRW, um schneller helfen zu können. Wie genau das möglich ist, darüber sprechen wir in ein paar Minuten.

0: 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Eine kleine Neuigkeit, die kommt aus unserem Bundesland, denn die Polizei in Nordrhein-Westfalen, die kann jetzt bei einem Notruf den Standort des Anrufers bestimmen, um schneller helfen zu können. Technisch möglich ist die Ortung durch die sogenannte Advanced Mobile Location Technologie. In modernen Smartphones ist das integriert. Wie funktioniert das Ganze? Wer mit dem Handy die 110 anruft, der sendet automatisch seinen Standort und das passiert schon beim Verbindungsaufbau. Die Daten, die werden dann zentral gespeichert und können von den Polizeistellen unter bestimmten Voraussetzungen bis zu 60 Minuten nach einem Notruf abgerufen werden. Danach werden sie automatisch gelöscht. Auch bei der Verbrechensaufklärung kann diese Technologie helfen. Sieht jemand zum Beispiel eine Schlägerei, einen Raub oder auch einen Einbruch und ruft die 110, ohne den genauen Standort zu kennen, dann kann die Polizei die Standortdaten nutzen und so gelangen die Einsatzkräfte dann schneller zum richtigen Ort. 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Dort ist nochmal alles zusammengefasst.
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1: Stark bewölkt ist es heute gebietsweise, kann es im Westen leicht regnen. Auch einzelne kurze Gewitter sind möglich. Die Temperaturen erreichen 14 bis 18 Grad. In Hochlagen bleibt es kühler. Die neue Woche startet morgen stark bewölkt, regnerisch und gewitterig. Es können auch Hagelkörner runterkommen. Am Dienstag wird das Wetter vorübergehend besser.
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0: 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Wir sind Antenne NRW, wünschen euch einen ganz tollen Sonntag. Und wir schauen auch an dieser Stelle mal wieder genau hin. Was sind das eigentlich für Künstler, die hinter diesen Welthits stecken? Und was macht diese Songs eigentlich so erfolgreich?
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2: 17. Mai 1983. New Order steigen mit Blue Monday neu in die deutschen Charts ein. Eigentlich sollte Blue Monday ein Experiment bleiben. Ein Lied, das in den Clubs läuft, wenn die Band keine Lust hat, für eine Zugabe nochmal auf die Bühne zu gehen. Doch dann passiert etwas, womit keiner rechnet. Die Single schlägt ein wie eine Bombe. Bis heute tanzen die Menschen auf jeder 80er-Party dazu. Was viele nicht wissen, der Erfolg kostet das Label Factory Records eine Menge Geld. Das legendäre Plattencover, entworfen wie eine alte Floppy-Disk, ist so aufwendig hergestellt, dass bei jedem Verkauf mehr draufgelegt wird, als verdient wird. Eine Platte, die Verluste einfährt, obwohl sie millionenfach verkauft wird. Doch genau das passt irgendwie perfekt zu Blue Monday. Ein Song, der Grenzen sprengt, Regeln bricht und nebenbei den Sound einer ganzen Generation prägt. Ohne Absicht, ohne Kompromisse. Einfach, weil es sich richtig anfühlt. Manchmal entsteht echte Revolution eben nicht aus Kalkül, sondern aus purer Lust am Ausprobieren.

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1: Ich bin Fabian Schaffer. Deutschland belegt beim Wohlbefinden von Kindern nur Platz 25 von 37 Ländern. Das zeigt eine Studie des UN-Kinderhilfswerks. Spitzenreiter sind die Niederlande, Dänemark und Frankreich. Auch in ärmeren Ländern wie Rumänien, Ungarn und der Slowakei wachsen Kinder unter besseren Bedingungen auf als in Deutschland, heißt es dort. Die Polizei hat am Nachmittag bei Leipzig einen entlaufenen Tiger erschossen. Das Tier war aus einer privaten Anlage entkommen, wie eine Polizeisprecherin sagte. Ein Mann sei leicht verletzt worden. Nachdem in Modena ein Mann mit einem Auto in eine Gruppe von Menschen gefahren ist, haben die Behörden weitere Details bekannt gegeben. Demnach ist unter den Schwerverletzten auch eine deutsche Touristin. Insgesamt gäbe es 8 Verletzte, 4 davon schwer, so der Bürgermeister der norditalienischen Stadt. Der mutmaßliche Täter soll sich zuletzt in psychiatrischer Behandlung befunden haben. Mit einer Auftaktniederlage gegen Finnland ist die deutsche Eishockeynationalmannschaft in die WM in der Schweiz gestartet. Im zweiten Spiel gegen Lettland heute sollen jetzt die ersten wichtigen Punkte her. Pia Wegner mit den Einzelheiten.
2: Lettland gilt neben Ungarn, Österreich und Großbritannien zu den Gruppengegnern, gegen die Deutschland laut Erwartungslage punkten muss. Sonst wird es mit der Viertelfinalqualifikation schwierig. Außerdem hat die DEB-Auswahl in dieser Partie direkt die Chance, die Auftaktniederlage schnell vergessen zu machen.
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1: Stark bewölkt ist es heute gebietsweise, kann es im Westen leicht regnen. Auch einzelne kurze Gewitter sind möglich. Die Temperaturen erreichen 14 bis 18 Grad. In Hochlagen bleibt es kühler. Die neue Woche startet morgen stark bewölkt, regnerisch und gewitterig. Es können auch Hagelkörner runterkommen. Am Dienstag wird das Wetter vorübergehend besser.
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4: Einen ruhigen, einen leichten Sonntag wünschen wir euch. Ich bin hier Anne. Super schön, dass ihr dabei seid. Wir sprechen gleich über die Fußball-Bundesliga. Das letzte Mal in dieser Saison an diesem Wochenende. Unser Sportreporter Felix Rockenkamp, der guckt hier schon ganz traurig. Jetzt um 15.30 Uhr geht es nämlich nochmal richtig heiß her. Und zwar in Liga 2. Unsere NRW-Mannschaften, die müssen nochmal richtig ran. Um was es geht und warum das Ganze so spicy ist aktuell in Liga 2, darüber sprechen wir mit Felix gleich in 5 Minütchen. Die besten Hits aller Zeiten. Wham ist das. 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

0: 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Zum letzten Mal in dieser Saison heißt es ja Fußball-Bundesliga. Da schauen wir an dieser Stelle mal in Liga 2, denn da wird es heute nochmal richtig spannend. Unser Sportreporter Felix Rockenkamm, der hat das im Blick. Felix, alle Zweitligaspiele, die laufen ja heute um 15.30 Uhr und für unsere NRW-Mannschaften wird es nochmal richtig spannend, ja?
1: Da wird's tatsächlich nochmal eine Nummer wilder, Anne. Hier geht's primär um den Aufstieg. Hannover, Elversberg und unsere Paderborner haben noch Chancen auf den Aufstieg. Alle drei sind punktgleich. Einer steigt auf, einer spielt Relegation und der andere, der guckt in die Röhre und bleibt in Liga 2. Paderborn hat aktuell die schlechtesten Karten. Sie müssen in Darmstadt gewinnen und nebenbei noch Tore aufholen. Münster, die können dabei tatsächlich helfen, wenn sie nämlich in Elversberg was holen. Bochum spielt in Karlsruhe, Meister Schalke spielt gegen Braunschweig. Da geht's quasi um nichts mehr. Beziehungsweise kann Schalke noch helfen, nämlich im Abstiegskampf. Da geht's noch ordentlich hin und her. Hier mit dabei neben Eintracht Braunschweig, ich hatte es eben schon, Fortuna Düsseldorf. Sie spielen gegen den aktuell 17. der Tabelle, gegen Greuther Fürth. Und Arminia Bielefeld, aktuell auf dem Abstiegsrelegationsplatz. Sie spielen zu Hause gegen Hertha BSC Berlin.
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1: Stark bewölkt ist es heute gebietsweise, kann es im Westen leicht regnen. Auch einzelne kurze Gewitter sind möglich. Die Temperaturen erreichen 14 bis 18 Grad. In Hochlagen bleibt es kühler. Die neue Woche startet morgen stark bewölkt, regnerisch und gewitterig. Es können auch Hagelkörner runterkommen. Am Dienstag wird das Wetter vorübergehend besser.
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0: Euer Sonntag mit den besten Hits aller Zeiten, das ist Antenne NRW. Es wird jetzt milder. Die Eisheiligenwoche, die ist ja so gut wie überstanden. Man merkt das am heutigen Sonntag. Es wird jetzt die Tage nicht gleich sommerlich schön mit unendlich vielen Sonnenstunden. Können wir auch nicht sagen. Aber dafür haben wir jetzt ein paar Tipps, wie ihr euch den Frühling und schon gleich den Sommer auf eure Balkone, Terrassen und Gärten zaubern könnt. Und zwar mit pflegeleichten Alternativen. Wir hätten erstmal so ein paar Klassiker. Zum Beispiel die Geranie. Die blühen den ganzen Sommer, brauchen aber regelmäßig Wasser. Dann hätten wir noch die Petunien. Die sind sehr farbenfroh, die wachsen schnell und die füllen die Balkonkästen gut. Für sonnige Spots, da hätten wir den Oleander im Kübel. Das verschafft euch einen ganz mediterranen Look und er ist relativ anspruchslos, also ganz einfach im Handling. Und für den Schatten oder für den Halbschatten, da können wir euch das Stiefmütterchen empfehlen. Das ist sehr robust, sogar bei kühleren Temperaturen. Zum Abschluss noch ein kleiner Tipp. Ein Mix aus hängenden Pflanzen und aufrechten Pflanzen und ein paar Kräutern. Damit könnt ihr optisch für mehr Fülle sorgen auf dem Balkon. Ein Beispiel dafür ist Petunien, das sind hängende Pflanzen, der Lavendel aufrecht. Und dann ein paar Kräuter. Zack, das wirkt direkt voll und gemütlich, ohne dass man viel machen muss. Eine botanische Oase mitten in Nordrhein-Westfalen, das ist doch Gold wert, oder? Und dann ist man auch nicht mehr so wetterabhängig. Das macht mit und ohne Sonne Freude. Und wenn dann noch die besten Hits aller Zeiten laufen, dann ist die Welt in Ordnung.
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1: Ich bin Fabian Schaffer. Deutschland schneidet beim Wohlbefinden von Kindern nicht gut ab. Es liegt nur auf Platz 25 von 37 Ländern, zeigt eine UNICEF-Studie. Besonders alarmierend, nur 60% der 15-Jährigen erreichen die Mindestkompetenz in Lesen und Mathe. Der Abstand zwischen armen und reichen Familien ist groß. Bei benachteiligten Jugendlichen schaffen nur 46% die Grundkompetenzen, bei Wohlhabenden 90%. Etwa 900 Programmpunkte und Zehntausende Besucher. Beim Deutschen Katholikentag in Würzburg ist in den letzten Tagen einiges los gewesen. Mit einem Schlussgottesdienst ist die Veranstaltung heute zu Ende gegangen. Florian Klaus berichtet.
2: Die Welt brennt, aber sie ist nicht verloren. Mit diesen Worten hat der Vorsitzende der Deutschen Bischofskonferenz Wilmer zum Engagement für Frieden und Menschlichkeit aufgerufen. Er sagte in Würzburg, Gott schenke Kraft, Geduld und Ausdauer.
3: Also, wartet nicht, zögert nicht, schaut hin, packt an, geht los, habt Mut, steh auf. Amen.
1: Die Polizei hat bei Leipzig einen entlaufenen Tiger erschossen. Das Tier war aus einer privaten Anlage in Schkeuditz entkommen. Dabei ist ein Mann verletzt worden. Die Polizei rückte mit zahlreichen Kräften an und traf das Tier schließlich im Bereich einer nahegelegenen Gartenanlage an. Dort sei der Tiger von Einsatzkräften erschossen worden. Die Fußballer des FC Bayern haben ihre 35. deutsche Meisterschaft mit den Fans auf dem Münchner Marienplatz gefeiert. Standesgemäß wurde das Team vom neuen Oberbürgermeister Krause empfangen. Anschließend wurde auf dem Rathausbalkon die Meisterschale in die Höhe gereckt. Gestern hatten die Münchner sich mit einem 5:1-Sieg gegen Köln aus der Saison verabschiedet.
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1: Stark bewölkt ist es heute gebietsweise, kann es im Westen leicht regnen. Auch einzelne kurze Gewitter sind möglich. Die Temperaturen erreichen 14 bis 18 Grad. In Hochlagen bleibt es kühler. Die neue Woche startet morgen stark bewölkt, regnerisch und gewitterig. Es können auch Hagelkörner runterkommen. Am Dienstag wird das Wetter vorübergehend besser.
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5: Energiegeladene Grüße gehen raus an euch. 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Ist auch ganz simpel. Wir starten mit R.E.M. Losing My Religion. Die besten Hits aller Zeiten sind das.

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1: Stark bewölkt ist es heute gebietsweise, kann es im Westen leicht regnen. Auch einzelne kurze Gewitter sind möglich. Die Temperaturen erreichen 14 bis 18 Grad. In Hochlagen bleibt es kühler. Die neue Woche startet morgen stark bewölkt, regnerisch und gewitterig. Es können auch Hagelkörner runterkommen. Am Dienstag wird das Wetter vorübergehend besser.
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Das ist Antenne NRW mit den besten Hits aller Zeiten. Wir wünschen euch einen tollen Sonntagnachmittag. Vielleicht seid ihr gerade ja unterwegs bei uns in Nordrhein-Westfalen. Genießt den Sonntag und nutzt einfach unser schönes Bundesland aus. Das ist nämlich extrem beliebt. Und das zeigt sich aktuell im Jahr 2026 schon jetzt. Denn allein im Februar, da kamen jetzt rund 1,7 Millionen Gäste nach NRW. Das ist deutlich mehr als im Vorjahr. Besonders internationale Besucher zieht es wieder zu uns. Städte wie Köln, Düsseldorf oder auch Dortmund, die verbinden Kultur, Konzerte, ja Fußball und auch Nachtleben. Regionen wie das Sauerland oder das Münsterland, da stehen für Natur, Fahrradtouren und Kurzurlaub. Und das Ruhrgebiet, das hat sich eigentlich vom Industriestandort zur Event- und Kulturregion entwickelt. Und vielleicht ist auch genau das das Erfolgsrezept. Man bekommt hier Großstadt, Stadion, Biergarten, Waldweg, Festival und Feierabend am See. Und das alles oft innerhalb von einer Stunde. Tja, und die besten Hits aller Zeiten, die kommen von uns dafür. Das ist die perfekte Kombi. Macht euch einen schönen Sonntag.

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1: Ich bin Fabian Schaffer. In vielen anderen Staaten geht es Kindern besser als hier. Das ist das Ergebnis eines großen UNICEF-Vergleichs. In dem Ranking landet Deutschland auf Platz 25 von insgesamt 37 Ländern. Grund für das schlechte Abschneiden ist laut UNICEF, dass die sozialen Unterschiede deutlich größer seien. Kinder aus armen Familien sind demnach häufiger krank und schlechter in der Schule. Der Deutsche Katholikentag in Würzburg ist zu Ende gegangen mit einem großen Gottesdienst vor der Residenz. Der Vorsitzende der Deutschen Bischofskonferenz, Bischof Wilmer, rief zum Anpacken auf. Die Welt brenne, aber sie sei nicht verloren. Etwa 74.000 Menschen haben dieses Jahr den Katholikentag besucht. Der nächste findet in 2 Jahren in Paderborn statt. Die WHO hat wegen eines Ebola-Ausbruchs in der Demokratischen Republik Kongo eine internationale Gesundheitsnotlage ausgerufen. Die Rede ist von über 300 Verdachtsfällen und mehr als 80 Toten. Betroffen ist eine seltene Variante, gegen die es keinen Impfstoff und keine gezielte Therapie gibt. Die WHO warnt vor regionaler Ausbreitung, nicht vor einer Pandemie. Starke Einschaltquote für den Eurovision Song Contest. Im Schnitt gut 8,9 Millionen Menschen haben das ESC-Finale in Wien am Abend in der ARD verfolgt. Auch die digitalen Angebote dazu seien viel genutzt worden, hieß es. Bulgarien holte sich erstmals den ESC-Triumph. Deutschland landete auf dem drittletzten Rang.
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1: Stark bewölkt ist es heute gebietsweise, kann es im Westen leicht regnen. Auch einzelne kurze Gewitter sind möglich. Die Temperaturen erreichen 14 bis 18 Grad. In Hochlagen bleibt es kühler. Die neue Woche startet morgen stark bewölkt, regnerisch und gewitterig. Es können auch Hagelkörner runterkommen. Am Dienstag wird das Wetter vorübergehend besser.
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3: Gemütliche Grüße gehen raus an euch. Wir hoffen, ihr könnt das verlängerte Wochenende genießen. Und wenn ihr gerade am Arbeiten seid, ihr Fleißigen, dann wünschen wir euch zumindest, dass die Schicht nicht allzu stressig ist. Wir sprechen gleich über etwas Neues, was bei uns in Nordrhein-Westfalen aktuell läuft. Und zwar die Polizei bei uns in NRW. Die kann jetzt bei einem Notruf den Standort des Anrufers bestimmen, um schneller helfen zu können. Wie genau das funktioniert, diese Technologie, und was dahinter steckt, darüber sprechen wir. 3 Songs hätten wir, natürlich die besten Hits aller Zeiten. Cher, Michael Schulte, das ist ein gutes Beispiel daran, man muss keine Casting-Sendung gewinnen, um erfolgreich zu sein. Michael Schulte damals bei The Voice of Germany, Platz 3. Und letztendlich ist er unterm Strich viel erfolgreicher als der damalige Sieger. Und das hier, das ist Kylie Minogue, The Locomotion. Was ein Flashback. Ich bin Jane, kommt mir gut durch den Sonntag. Schön, dass ihr dabei seid.

0: 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Eine kleine Neuigkeit, die kommt aus unserem Bundesland, denn die Polizei in Nordrhein-Westfalen, die kann jetzt bei einem Notruf den Standort des Anrufers bestimmen, um schneller helfen zu können. Technisch möglich ist die Ortung durch die sogenannte Advanced Mobile Location Technologie. In modernen Smartphones ist das integriert. Wie funktioniert das Ganze? Wer mit dem Handy die 110 anruft, der sendet automatisch seinen Standort und das passiert schon beim Verbindungsaufbau. Die Daten, die werden dann zentral gespeichert und können von den Polizeistellen unter bestimmten Voraussetzungen bis zu 60 Minuten nach einem Notruf abgerufen werden. Danach werden sie automatisch gelöscht. Auch bei der Verbrechensaufklärung kann diese Technologie helfen. Sieht jemand zum Beispiel eine Schlägerei, einen Raub oder auch einen Einbruch und ruft die 110, ohne den genauen Standort zu kennen, dann kann die Polizei die Standortdaten nutzen und so gelangen die Einsatzkräfte dann schneller zum richtigen Ort. 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Dort ist nochmal alles zusammengefasst.
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1: Stark bewölkt ist es heute gebietsweise, kann es im Westen leicht regnen. Auch einzelne kurze Gewitter sind möglich. Die Temperaturen erreichen 14 bis 18 Grad. In Hochlagen bleibt es kühler. Die neue Woche startet morgen stark bewölkt, regnerisch und gewittrig. Es können auch Hagelkörner runterkommen. Am Dienstag wird das Wetter vorübergehend besser.
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0: Unfassbar toller Sound. Die besten Hits aller Zeiten, die bekommt ihr nur bei uns. Wir sind Antenne NRW, wünschen euch einen ganz tollen Sonntag. Und wir schauen auch an dieser Stelle mal wieder genau hin. Was sind das eigentlich für Künstler, die hinter diesen Welthits stecken? Und was macht diese Songs eigentlich so erfolgreich?
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2: 17. Mai 2000. Bon Jovi sind mit It's My Life neu in den Charts. It's my life. Erfolg laugt aus. Hunderte Konzerte im Jahr, ständig im Rampenlicht, ständig erkannt werden. Klingt einerseits natürlich erstmal nach dem Traum vieler Musiker, aber je mehr man darüber nachdenkt, auch nach einem absoluten Albtraum. Am Morgen nicht wissen, in welcher Stadt man aufwacht, die Städte verschwimmen nach Monaten auf Tour. Man geht nur noch aus dem Bus auf die Bühne und zurück in den Bus. So ein richtiges Leben findet da eigentlich nicht mehr statt. Und dann braucht man mal ein bisschen Abstand. Das haben die Jungs von Bon Jovi zweimal erfahren. Das erste Mal Ende der 80er, als der Erfolg einfach überwältigend war. Damals sind sie nach dem letzten Konzert einfach wortlos auseinandergegangen. Und jetzt Ende der 90er. Doch diesmal ist es anders. Die Band ist darauf vorbereitet, die Pause abgesprochen. Man verabredet sich, einfach in 2 Jahren wieder Musik zu machen. Und bis dahin sortiert man mal die Leben daheim und schraubt an neuen Ideen im Kopf. Und das lohnt sich. Die erste Single nach der langen Pause ist dann der vermutlich größte Hit der Band. It's My Life.

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1: Ich bin Fabian Schaffer. Deutschland belegt beim Wohlbefinden von Kindern nur Platz 25 von 37 Ländern. Das zeigt eine Studie des UN-Kinderhilfswerks. Spitzenreiter sind die Niederlande, Dänemark und Frankreich. Auch in ärmeren Ländern wie Rumänien, Ungarn und der Slowakei wachsen Kinder unter besseren Bedingungen auf als in Deutschland, heißt es dort. Die Polizei hat bei Leipzig einen entlaufenen Tiger erschossen. Das Tier war nach Polizeiangaben aus einer privaten Anlage in Schkeuditz entkommen und wurde in einer Gartenanlage erlegt. Ein Mann wurde schwer verletzt, er kam ins Krankenhaus. Die Pläne von US-Präsident Trump für einen neuen Ballsaal am Weißen Haus stoßen im Senat auf Widerstand. Ein Gesetz für staatliche Finanzierung ist aus Verfahrensgründen abgelehnt worden. Die Republikaner wollen es überarbeiten. Trump hatte den historischen Ostflügel des Weißen Hauses abreißen lassen, um dort den Ballsaal zu bauen. Die Kosten von bis zu 400 Millionen Dollar sollten eigentlich aus privaten Spenden kommen. Elversberg wird der 59. Verein in der Geschichte der ersten Fußball-Bundesliga. Der Zweitligist gewann am letzten Spieltag 3:0 gegen Absteiger Münster und sicherte sich damit Rang 2, Platz 3 und damit die Aufstiegsrelegation fix hat Paderborn nach einem 2:0 in Darmstadt. Hannover spielte gegen Nürnberg nur 3:3 und verpasst so die Relegation. In Liga 3 abgestiegen ist Düsseldorf durch eine 0:3 Pleite in Fürth. Die Fürther belegen Rang 16 und müssen in die Abstiegsrelegation.
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1: Abends und in der Nacht überwiegen die Wolken und gelegentlich regnet oder nieselt es etwas. Vereinzelt sind Gewitter möglich. Es kühlt auf 10 bis 5 Grad ab. Die neue Woche startet morgen stark bewölkt, regnerisch und gewitterig. Es können auch Hagelkörner runterkommen. Am Dienstag wird das Wetter vorübergehend besser.
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1: Abends und in der Nacht überwiegen die Wolken und gelegentlich regnet oder nieselt es etwas. Vereinzelt sind Gewitter möglich. Es kühlt auf 10 bis 5 Grad ab. Die neue Woche startet morgen stark bewölkt, regnerisch und gewittrig. Es können auch Hagelkörner runterkommen. Am Dienstag wird das Wetter vorübergehend besser.
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1: Ich bin Fabian Schaffer. In einer internationalen Vergleichsstudie zum Kinderwohl landet Deutschland weit hinten auf Platz 25 von 37 bewerteten Ländern. Das hat das UN-Kinderhilfswerk mitgeteilt. Um das Wohlbefinden von Kindern und Jugendlichen zu vergleichen, wurden etwa die Armutsquote, das Bildungsniveau sowie körperliche und mentale Gesundheit betrachtet. Die ersten drei Plätze belegen die Niederlande, Dänemark und Frankreich. Zum Abschluss des Katholikentags in Würzburg hat der Vorsitzende der Deutschen Bischofskonferenz Wilmer mehr Engagement für Frieden und Menschlichkeit gefordert. Bei einem Freiluftgottesdienst sagte Wilmer, die Welt brenne, aber sie sei nicht verloren, denn Gott schenke uns Kraft, Geduld und Ausdauer.
2: Also, wartet nicht, zögert nicht, schaut hin, packt an, geht los, habt Mut, steh auf. Amen.
1: Insbesondere verwies Bischof Wilmer auf die humanitäre Lage im Sudan. Solche Brandherde lösche man nicht durch Zuschauen. Die WHO hat wegen eines Ebola-Ausbruchs in der Demokratischen Republik Kongo eine internationale Gesundheitsnotlage ausgerufen. Die Rede ist von über 300 Verdachtsfällen und mehr als 80 Toten. Betroffen ist eine seltene Variante, gegen die es keinen Impfstoff und keine gezielte Therapie gibt. Die WHO warnt vor regionaler Ausbreitung, nicht vor einer Pandemie. In der zweiten Fußball-Bundesliga hat Hannover den Aufstieg verpasst. Das Team spielte am letzten Spieltag gegen Nürnberg nur 3:3 und beendet die Saison auf Platz 4. In die erste Liga steigt neben Schalke Elversberg auf nach einem 3:0 gegen Münster. Paderborn gewann in Darmstadt mit 2:0 und steht auf Relegationsplatz 3. Abgestiegen in die dritte Liga ist neben Münster Düsseldorf. Kräuter Fürth belegt nach einem 3:0 gegen die Fortuna Relegationsplatz 16.
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1: Abends und in der Nacht überwiegen die Wolken und gelegentlich regnet oder nieselt es etwas. Vereinzelt sind Gewitter möglich. Es kühlt auf 10 bis 5 Grad ab. Die neue Woche startet morgen stark bewölkt, regnerisch und gewitterig. Es können auch Hagelkörner runterkommen. Am Dienstag wird das Wetter vorübergehend besser.
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1: Abends und in der Nacht überwiegen die Wolken und gelegentlich regnet oder nieselt es etwas. Vereinzelt sind Gewitter möglich. Es kühlt auf 10 bis 5 Grad ab. Die neue Woche startet morgen stark bewölkt, regnerisch und gewitterig. Es können auch Hagelkörner runterkommen. Am Dienstag wird das Wetter vorübergehend besser.
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1: Ich bin Fabian Schaffer. Gesundheitsministerin Warken sieht nach dem Ebola-Ausbruch in der Demokratischen Republik Kongo derzeit hier bei uns keinen Handlungsbedarf. Das Risiko hierzulande sei äußerst gering, sagte die CDU-Politikerin in der ARD. Eine weltweite Ebola-Pandemie halte sie für nahezu ausgeschlossen. Die WHO hatte wegen des Ausbruchs eine internationale Gesundheitsnotlage ausgerufen. Der Präsident des Deutschen Roten Kreuzes Gröhe fordert Milliarden Euro zusätzlich für den Zivil- und Bevölkerungsschutz. Auslöser sind die wachsenden Sicherheitsrisiken. Gröhe sagte der SZ, wenn die Bundesregierung mit einem Angriffsszenario auf die NATO 2029 rechne, müsse sie den Schutz der Bevölkerung erst recht heute angehen und nicht morgen. Tigeralarm bei Leipzig. Die Polizei hat in Schkeuditz einen entlaufenen Tiger erschossen. Das Tier war aus einer privaten Anlage entkommen. Ein 73 Jahre alter Mann wurde dabei schwer verletzt. Tine Klimach berichtet.
2: Der Tiger war aus seinem Gehege ausgebrochen und hatte dabei den 73 Jahre alten Helfer verletzt. Der Mann hat sich berechtigt dort aufgehalten, hieß es von der Polizei. Sie ermittelt nun, wie es zu dem Ausbruch kommen konnte. Weil das Tier dann in einer gut besuchten Gartenanlage gefunden wurde, entschied die Polizei, den ausgewachsenen Tiger zu erschießen. Weitere Tiere sind nicht aus dem Gehege entkommen.
1: Elversberg hat sich erstmals in seiner Vereinsgeschichte in die erste Fußball-Bundesliga gespielt. Die SV schnappte sich am letzten Zweitligaspieltag Rang 2 durch ein 3:0 gegen Münster. Den Relegationsrang dahinter belegte Paderborn nach einem 2:0 in Darmstadt. Auch deswegen, weil Hannover gegen Nürnberg nicht über ein 3:3 hinauskam. Fürth wiederum hat mit einem 3:0 gegen Düsseldorf den sicheren Abstieg abgewendet und muss in die Relegation gegen Essen. Für die Fortuna geht's runter in Liga 3.
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1: Abends und in der Nacht überwiegen die Wolken und gelegentlich regnet oder nieselt es etwas. Vereinzelt sind Gewitter möglich. Es kühlt auf 10 bis 5 Grad ab. Die neue Woche startet morgen stark bewölkt, regnerisch und gewittrig. Es können auch Hagelkörner runterkommen. Am Dienstag wird das Wetter vorübergehend besser.
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1: Abends und in der Nacht überwiegen die Wolken und gelegentlich regnet oder nieselt es etwas. Vereinzelt sind Gewitter möglich. Es kühlt auf 10 bis 5 Grad ab. Die neue Woche startet morgen stark bewölkt, regnerisch und gewitterig. Es können auch Hagelkörner runterkommen. Am Dienstag wird das Wetter vorübergehend besser.

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1: Ich bin Fabian Schaffer. Bundesgesundheitsministerin Warken gibt nach dem Ebola-Ausbruch in Afrika für Deutschland vorerst Entwarnung. In der ARD sagte sie, es brauche derzeit im Land keine Vorkehrungen. Das Risiko für die deutsche Bevölkerung sei als äußerst gering einzuschätzen. Warken hält es auch für nahezu ausgeschlossen, dass aus dem Ebola-Ausbruch eine Pandemie entstehen könne. Die WHO hatte heute den Ebola-Ausbruch zu einem internationalen Gesundheitsnotstand erklärt. Der Deutsche Katholikentag in Würzburg ist zu Ende gegangen mit einem großen Gottesdienst vor der Residenz. Der Vorsitzende der Deutschen Bischofskonferenz, Bischof Wilmer, rief zum Anpacken auf. Die Welt brenne, aber sie sei nicht verloren. Etwa 74.000 Menschen haben dieses Jahr den Katholikentag besucht. Der nächste findet in 2 Jahren in Paderborn statt. US-Präsident Trump verschärft den Ton im Konflikt mit dem Iran. Auf seiner Plattform drohte er dem Land mit Zerstörung und schrieb, für den Iran ticke die Uhr. Hintergrund sind stockende diplomatische Bemühungen trotz einer seit April geltenden Waffenruhe. Trump hatte zuletzt erklärt, die Feuerpause hänge nur noch am seidenen Faden. Elversberg wird der 59. Verein in der Geschichte der ersten Fußball-Bundesliga. Der Zweitligist gewann am letzten Spieltag 3:0 gegen Absteiger Münster und sicherte sich damit Rang 2, Platz 3 und damit die Aufstiegsrelegation fix hat Paderborn nach einem 2:0 in Darmstadt. Hannover spielte gegen Nürnberg nur 3:3 und verpasst so die Relegation. In Liga 3 abgestiegen ist Düsseldorf durch eine 0:3 Pleite in Fürth. Die Fürther belegen Rang 16 und müssen in die Abstiegsrelegation.
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1: Abends und in der Nacht überwiegen die Wolken und gelegentlich regnet oder nieselt es etwas. Vereinzelt sind Gewitter möglich. Es kühlt auf 10 bis 5 Grad ab. Die neue Woche startet morgen stark bewölkt, regnerisch und gewittrig. Es können auch Hagelkörner runterkommen. Am Dienstag wird das Wetter vorübergehend besser.
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1: Abends und in der Nacht überwiegen die Wolken und gelegentlich regnet oder nieselt es etwas. Vereinzelt sind Gewitter möglich. Es kühlt auf 10 bis 5 Grad ab. Die neue Woche startet morgen stark bewölkt, regnerisch und gewitterig. Es können auch Hagelkörner runterkommen. Am Dienstag wird das Wetter vorübergehend besser.

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1: Ich bin Hendrik Daum. Bundesgesundheitsministerin Warken sieht nach dem Ebola-Ausbruch in der Demokratischen Republik Kongo derzeit hier bei uns keinen Handlungsbedarf. Das Risiko hierzulande sei äußerst gering, sagte die CDU-Politikerin in der ARD. Eine weltweite Ebola-Pandemie halte sie für nahezu ausgeschlossen. Die WHO hatte wegen des Ausbruchs eine internationale Gesundheitsnotlage ausgerufen. Der Präsident des Deutschen Roten Kreuzes, Gröhe, fordert Milliarden Euro zusätzlich für den Zivil- und Bevölkerungsschutz. Auslöser sind die wachsenden Sicherheitsrisiken. Gröhe sagte der SZ, wenn die Bundesregierung mit einem Angriffsszenario auf die NATO 2029 rechne, dann müsse sie den Schutz der Bevölkerung erst recht heute angehen und nicht erst morgen. Tigeralarm bei Leipzig. Die Polizei hat in Schkeuditz einen entlaufenen Tiger erschossen. Das Tier war aus einer privaten Anlage entkommen. Ein 73 Jahre alter Mann wurde dabei schwer verletzt. Tine Klimach mit den Einzelheiten.
2: Der Tiger war aus seinem Gehege ausgebrochen und hatte dabei den 73 Jahre alten Helfer verletzt. Der Mann hat sich berechtigt dort aufgehalten, hieß es von der Polizei. Sie ermittelt nun, wie es zu dem Ausbruch kommen konnte. Weil das Tier dann in einer gut besuchten Gartenanlage gefunden wurde, entschied die Polizei, den ausgewachsenen Tiger zu erschießen. Weitere Tiere sind nicht aus dem Gehege entkommen.
1: Elversberg hat sich erstmals in seiner Vereinsgeschichte in die erste Fußball-Bundesliga gespielt. Die SV schnappte sich am letzten Zweitligaspieltag Rang 2 durch ein 3:0 gegen Münster. Den Relegationsrang dahinter belegte Paderborn nach einem 2:0 in Darmstadt. Auch deswegen, weil Hannover gegen Nürnberg nicht über ein 3:3 hinauskam. Fürth wiederum hat mit einem 3:0 gegen Düsseldorf den sicheren Abstieg abgewendet und muss in die Relegation gegen Essen. Für die Fortuna geht's runter in Liga 3.
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1: Ich bin Hendrik Daum. US-Präsident Trump hat dem Iran noch einmal gedroht, das Land vollständig zu zerstören. Trump schrieb auf Social Media, für den Iran ticke jetzt die Uhr. Es solle sich schnell bewegen, ansonsten werde so wörtlich nichts mehr übrig bleiben. Seit Anfang April gilt in dem Krieg eine von Trump zuletzt einseitig verlängerte Waffenruhe. Diese wird aber immer wieder gebrochen. Gleichzeitig kommen diplomatische Gespräche kaum voran. Bundesgesundheitsministerin Warken sieht nach dem schweren Ebola-Ausbruch in der Demokratischen Republik Kongo derzeit keinen Handlungsbedarf in Deutschland. Hierzulande sei das Risiko als äußerst gering einzuschätzen, sagte Warken am Abend in der ARD. Mehr von Tine Klimach.
2: Die WHO hat wegen Ebola den internationalen Gesundheitsalarm ausgerufen. Im Kongo hat sich eine seltene Variante des Virus ausgebreitet, für die es weder einen Impfstoff noch eine Therapie gibt. Eine Ausbreitung ist damit schwer einzudämmen. Aber dass es eine weltweite Pandemie geben wird, hält Ministerin Warken für nahezu ausgeschlossen.
1: Unionsfraktionschef Spahn ist dafür, die automatische Diätenerhöhung der Bundestagsabgeordneten in diesem Jahr auszusetzen. Beim Nachrichtenportal The Pioneer stimmte er dem Vorschlag von SPD, Grünen und Linkspartei zu. Zur Begründung verwies Spahn darauf, dass viele Bürger

0: etwa durch die Gesundheitsreform, zusätzlich belastet würden. Er verstehe, wenn die Menschen dann auch von den Abgeordneten einen Verzicht erwarten. Elversberg hat sich erstmals in seiner Vereinsgeschichte in die erste Fußball-Bundesliga gespielt. Die SV schnappte sich am letzten Zweitligaspieltag Rang 2 durch ein 3:0 gegen Münster. Den Relegationsrang dahinter belegte Paderborn nach einem 2:0 in Darmstadt. Auch deswegen, weil Hannover gegen Nürnberg nicht über ein 3:3 hinauskam. Fürth wiederum hat mit einem 3:0 gegen Düsseldorf den sicheren Abstieg abgewendet und muss in die Relegation gegen Essen. Für die Fortuna geht's runter in Liga 3.
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1: Ich bin Hendrik Daum. US-Präsident Trump hat dem Iran noch einmal gedroht, das Land vollständig zu zerstören. Trump schrieb auf Social Media, für den Iran ticke jetzt die Uhr. Es solle sich schnell bewegen, ansonsten werde so wörtlich nichts mehr übrig bleiben. Seit Anfang April gilt in dem Krieg eine von Trump zuletzt einseitig verlängerte Waffenruhe. Diese wird aber immer wieder gebrochen. Gleichzeitig kommen diplomatische Gespräche kaum voran. Bundesgesundheitsministerin Warken sieht nach dem Ebola-Ausbruch in der Demokratischen Republik Kongo derzeit hier bei uns keinen Handlungsbedarf. Das Risiko hierzulande sei äußerst gering, sagte die CDU-Politikerin in der ARD. Eine weltweite Ebola-Pandemie halte sie für nahezu ausgeschlossen. Die WHO hatte wegen des Ausbruchs eine internationale Gesundheitsnotlage ausgerufen. In Österreich ist es zu einer tödlichen Kuhattacke auf eine Wanderin gekommen. Laut Polizei wurde eine 67-Jährige von mehreren Kühen auf einer Weide angegriffen und tödlich verletzt. Der Vorfall ereignete sich in der Region Lienz in Osttirol. In Wandergebieten in den Alpen ereignen sich immer wieder Kuhangriffe. Oft haben die Wanderer in diesen Fällen einen Hund dabei und die Kühe reagieren darauf, weil sie Jungtiere beschützen wollen. 2 Niederlagen, 0 Punkte. Das ist die bittere Bilanz der deutschen Eishockey-Nationalmannschaft nach den ersten beiden Gruppenspielen bei der WM in der Schweiz. Das setzt das deutsche Team jetzt früh unter Druck. Pia Wegner berichtet.
2: Bisher läuft die WM alles andere als gut für das deutsche Team. Nach der 1:3 Auftaktniederlage gegen Finnland ging auch die Partie gegen Lettland verloren, nämlich

0: mit 0:2. Und dabei waren die Letten eigentlich eine der Nationen, gegen die Deutschland hätte punkten müssen. So muss jetzt mindestens ein Sieg gegen einen der großen Gruppengegner, also die USA oder Gastgeber Schweiz, her.
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